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Also gut, ich gebe es zu, ich war mal böse. 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Doch, doch. 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Ja, genau.

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0: Hier kommt der Deal. Ich baue dir was zusammen, das dich für 3 Tage in einen Menschen verwandelt. Hast du gehört? 3 Tage. Bevor die Sonne am 3. Tag untergeht, muss das Prinzlein dir einen Kuss geben. Doch nicht irgendeinen Kuss. Den Kuss der wahren Liebe. Wenn es gelingt, dann wirst du für alle Zeit ein Mensch bleiben. Aber wenn nicht, verwandelst du dich wieder in eine Meerjungfrau. Und dann bist du mein. Kommen wir ins Geschäft?
1: Ich weiß nicht.
0: Ständig muss man sich im Leben entscheiden.
2: Nicht wahr?
1: Nein. Das ist falsch. Ich kann das nicht machen.
0: Meinetwegen, dann schmink sie dir ab, die Menschenwelt. Schwimm nach Hause zu Daddy. Und bleib für immer hier.
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1: Ich nicht.
0: Das kann man manchmal gar nicht wissen, wenn draußen die Wiesen und Wälder und Windmühlen so eintönig vorbeiziehen. Da wird man müde, ob man will oder nicht. Ich glaube, ich mache ein kleines Schläfchen. Du nicht auch?

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Caro, Elias, Lukas, ich möchte euch was. Papa möchte... Oh. Hi. Wenn du mich siehst, was

0: 你是亮的。So viele Jungs, zu wenig Zeit, krieg nicht genug, seid ihr bereit?
1: Ja!

0: Sie stört auf die Küste, so wir müssen sie erwischen.
1: Halt euch, Opa!
2: Schneller, Kitty!
1: Wow! Papa, was ist Beachy Head?
2: Beachy Head?
1: Ist das ein Strand?
0: Nein, das ist ein Cliff. Geradeaus, Mr. Potts. Mr. Potts!
2: Achtung, passt auf! Vor uns ist ein...

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0: finde es echt mutig von Ihnen, einfach die Heimat hinter sich zu lassen und so weit von zu Hause wegzugehen.
1: Hätte ich denn ein Angebot aus Hollywood ausschlagen können? Und für mich war der Abschied von hier eh nicht schwer.
0: Haben Sie nie Heimweh gehabt?
1: Na, ich bin irgendwie nirgends zu Hause.
0: Ich würde es nicht aushalten, so lange von daheim weg zu

0: doch schrecklich sein, wenn man überall erkannt wird.
1: Erzählen Sie, warum ich mein Manager immer einsperren will.
0: Verrückt. Da wird man weltberühmt, um nicht mehr auffallen zu wollen.

0: Hey Josi.
1: Servus. Na, läuft alles?
0: Ja, wir haben jetzt schon die vierte Lieferung verteilt. Die fünfte müsste gleich ankommen.
1: Sehr gut. Wir verteilen hier das Essen, was im Hotel übrig bleibt, an Obdachlose.
2: Jetzt haben Sie mich aber wirklich überrascht. Ihre Eltern müssen ja urstolz sein auf Sie.
1: Die wissen nichts davon. Ist besser so.
2: Was? Sie geben diesen Menschen ein bisschen Hoffnung. Also, wenn ich das sehe, dann frage ich mich, worüber ich mich überhaupt noch beklage.

0: Tevje. Tevje.
1: Was ist? Was hast du denn?
0: Unsere Chava. Sie ist seit heute Morgen verschwunden. Mit Fedja.
1: Was?
0: Ich habe sie überall gesucht. Ich war sogar beim Pfarrer. Der hat mir gesagt, die beiden sind verheiratet.
1: Verheiratet? Geh nach Hause, Goldi. Wir haben ja noch ein paar andere Kinder. Geh nach Hause, Golde.
0: Und Chava?
1: Chava ist für uns gestorben. Wir wollen sie vergessen. Geh nach Hause, Golde.

0: Papa? Papa, ich möchte mit dir sprechen. Bitte, bitte, Papa, versuch uns zu verstehen.
1: Ich soll versuchen, euch zu verstehen. Wie kann ich das? Soll ich denn alles verleugnen, woran ich glaube? Andererseits, wie kann ich denn mein eigenes Kind verleugnen? Andererseits, wie kann ich denn meinem Allerhöchsten, meinen Allerwertesten zuwenden? Leute, so beweglich bin ich nicht! Andererseits, da gibt's kein andererseits. Nein, Karma. Nein, nein!

0: Seien Sie nicht böse, wenn ich amüsiert bin, Hauptmann, aber die Sache ist ehrlich gesagt ziemlich skurril. Sie sind ihr hierher gefolgt wie ein Lamm.
1: Sie kennen Fosca. Sie wissen, dass ich keine Wahl hatte.
0: Keine Sorge. Niemand weiß von Foscas Ausflug.
1: Ich sollte wohl erleichtert sein, obwohl es mir ehrlich gesagt wenig bedeutet. Wer hat ihr von meiner Abreise erzählt?
0: Ich hielt die Sache nicht für ein Geheimnis.
1: Was führen Sie im Schilde, Doktor?
0: Ich weiß nicht, wovon Sie sprechen.
1: Sie wissen es genau. Warum haben Sie diese Frau in mein Leben gebracht?
0: Ich dachte, es würde ihr helfen. Sie etwas glücklicher machen. Ich wollte nicht, dass es so kommt. Ehrlich, es tut mir leid. Sie hat mir erzählt, Sie fahren morgen nach Mailand, aber nur für 4 Tage. Ich nehme an, das ist nur ein Vorwand und Sie werden nicht zurückkommen.
1: Ich will meine Pflichten nicht zu lange vernachlässigen. Sie entschuldigen mich, ich habe zu tun.
0: Hauptmann Bacchetti, Sie vergessen, dass ich Ihr Vorgesetzter bin. Sie können eine Krankschreibung nicht einfach ignorieren. Hat Signora Fosca Sie dazu überredet?
1: Nein, ganz und gar nicht. Es war meine Entscheidung.
0: Merken Sie nicht, was sie Ihnen antut, Ihrer Psyche? Ich mag mit dafür gesorgt haben, dass Fosca in Ihr Leben trat, aber ich kann Sie genauso wieder daraus entfernen. Ich kann dafür sorgen, dass Sie dauerhaft versetzt werden.
1: Ich will nicht versetzt werden.
0: Warum nicht?
1: Ich empfinde es als meine Pflicht, ihr zu helfen.
0: Verstehen Sie nicht, Hauptmann. Niemand kann ihr helfen.
2: Herr Günther, Sonjas Lieblingsonkel und Brunos Bruder, bot der Familie seine Hilfe an und unterstützte fortan Brunos Traum, ein Cinderella-Schloss am Haldensee zu errichten. Viele Tage, Wochen und Jahre des Fleißes zogen ins Land. Und mit Liebe wurde Stein auf Stein gesetzt. Immer deutlicher wurde Brunos Traum Realität. Das Schloss entstand. Vielen zur Freude, einem zum Andenken.

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0: Blue, Code Blue. Party auf der Intensivstation.
1: Yeah! Brenda. Brenda, komm schon, es ist völlig okay.
2: Oh, es tut mir so leid, Frank. Ich möchte wirklich, aber ich... Ich bin noch nicht so weit.
1: Es ist okay. Ich kann warten. Ich habe schon Ewigkeiten gewartet. Ich meine, es hat ja schon etliche Monate gedauert, bis du überhaupt das erste Mal mit mir gesprochen hast.
2: Ich wollte nicht aufdringlich sein.
1: Kein Problem. Ich liebe Herausforderungen.
2: Warum ich, Frank? Du könntest doch jede Schwester hier haben. Du kennst überall irgendwelche Mädchen. Du warst in Paris, in Italien. Sicher gibt es viele wunderschöne Frauen in Deutschland. Warum ich?
1: Ich liebe, wie gut du deinen Job machst und wie hart du dafür arbeitest. Und ich liebe es, dass ich einfach ich selber sein kann, wenn ich in deiner Nähe bin. Ich liebe es, dass ich dich einfach alles fragen kann. Ja, zum Beispiel, warum bist du damals weg aus New Orleans?
2: Ach, kein bestimmter Grund. Naja, ich bin durchgebrannt.
1: Du bist durchgebrannt? Wow. Warum?
2: Ich war verlobt. Und wir sollten bald heiraten. Er war der Sohn vom Partner meines Vaters in der Anwaltskanzlei und er war nicht gerade sehr nett zu mir. Ja, und dann am Morgen meiner Hochzeit habe ich mich in meinem Brautkleid im Spiegel angesehen und habe gemerkt, dass ich ihn gar nicht heiraten will. Und dann bin ich auf und davon weg von zu Hause und war seither nie wieder dort.
1: Brenda, ich werde dir niemals wehtun.
2: Das sagst du nur so. Wir haben doch überhaupt keine Gemeinsamkeiten.
1: Ich glaube, wir haben mehr Gemeinsamkeiten, als du denkst.
2: Aber du bist der weltmännische Harvard-Absolvent und ich, Frank, ich bin einfach nur Durchschnitt.
1: Ja, aber genau das ist doch das Wunderbare. Ich brauche kein Paris, keine schicken Restaurants oder riesigen Orchester. Ja, nur eine kleine, feine Besetzung.

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0: jetzt hab ich doch den Schwamm vergessen. Holst du ihn mir? Er ist in der Garderobe. Hm?
1: Genau so ist es. Diese Welt besteht aus Schafen und Wölfen. Wir beide wissen, wozu wir gehören. Prost, Herr Dover.
2: Hast du den Nazi gehört?
3: Ja, sicher. Ich glaub's nicht. Bald kommt im Gemass. Wir machen unser Wiener Roulette. Aber die neiche Version.
2: Meine Damen und Herren, ich hoffe, Sie genießen die ersten Stunden an Bord der Hindenburg, hm? Ich darf Ihnen nun zur Freude aller Musik- und Kabarettliebhaber einen besonderen Gast aus Wien vorstellen. Küss die Hand, Madame Emmy Berg!
3: Danke, Paul. Meine Damen und Herren, man war so freundlich, mich als Wienerin vorzustellen. Ich bin's und ich bin mehr als glücklich drüber. Pauli, komm heu in die Tasten. Wien, Wien, nur du allein. Kann schon sein. Aber wenn man so dahinter schaut, spürt sich das Wiener Leben heut doch ein bisschen anders ab als früher.

witzig und nett. Na, was ist? Na, was ist schon dabei? Na, was ist schon dabei, wenn ein neuer Windwart in Wien und die Deutschen mit Hurra durch die Kärntner Straßen ziehen? Was ist schon dabei, wenn in Grinzinger Marschmusik spielt und im Broder ein Panzer aus Riesenrad zieht? 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

So, viele haben das vielleicht schon erkannt, aber an dieser Stelle kommt jetzt dieser absolut genial getextete Refrain. Wirklich eine geniale Komposition von Wörtern, die jetzt zusammenkommen. Ein Reimschema, das seinesgleichen sucht. Es geht ungefähr so. Ah. Wie gesagt, ich habe mich damals als kleiner Hosenscheißer einfach gefragt, was bedeutet dieses A? Ich meine, Uriah Heep, die haben da ja wirklich ein tolles Lied gemacht, aber ich habe es bis jetzt auch noch nicht verstanden, ganz ehrlich. Und ich bin froh, dass ich jetzt endlich, dank Google Translate, weiß, was dieses A bedeutet.

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0: Ich bitte dich, Freund, lass uns nach Hause gehen. Der Tag ist heiß, die Capulets sind draußen. Wenn wir sie treffen, gibt es sicher Streit. Denn bei der Hitze tobt das tolle Blut.
1: Du bist so einer von den Kerlen, die sobald sie in ein Wirtshaus kommen, mit ihrem Degen auf den Tisch schlagen und ausrufen, gebe Gott, dass ich dich nicht nötig habe.
0: So einer soll ich sein.
1: Ja, ja. Wenn du in Zorn gerätst, gibt es niemanden in Italien, der hitziger ist als du.
2: Guten Tag, ihr Herren. Ein Wort mit euer einem.
1: Nur ein Wort mit einem von uns. Legt noch was dazu. Lasst es ein Wort und einen Schlag sein.
2: Dazu werdet ihr mich bereit genug finden, wenn ihr mir Anlass gebt.
1: Könnt ihr

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1: Harmonierst? Was? 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
0: Herr, zieht in Frieden. 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
3: 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Ich bin kein Schurke. Darum leb wohl. Ich sehe, du kennst mich nicht.
0: Elendes Kind.

0: Anfänger, du suchst Streit.
1: Was willst du denn von mir?
0: Zieht euren Degen, sonst habt ihr meinen um die Ohren noch eher heraus ist.
1: Ich steh zu Dienst.
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0: bin verwundet.
1: Du bist verwundet?
2: Wie?
0: Ja, ja. Geritzt, geritzt. Holt einen Wundarzt.
3: Sei guten Muts, Freund. Die Wunde kann nicht so beträchtlich sein.
0: Nein. Nicht so tief wie ein Brunnen. Noch so weit wie eine Kirchentüre.
3: Ja. Was?
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3: 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Du oder ich? Sonst folgen wir ihm beide!
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3: So!

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Nur der Wein reißt ihn von seinem Trampelpfad. 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

0: Aus dem Flugzeug heraus sehen wir eine Kolonne Scheinwerfer, die sich durch das Dunkel bewegt.
1: Claude, kann ich dich kurz sprechen?
2: Garth, ich habe jetzt keine Zeit für Diskussionen. Die Armee liefert 1000 Feldmänner
1: weniger als... Die Gewerkschaft hat gerade abgestimmt, du kriegst die Busse. Wir haben ein Problem mit den Arbeitgebern und nicht mit den Leuten in den Flugzeugen.
2: Danke.
1: Aber sobald das hier vorbei ist, gehen wir wieder auf die Straße.
2: Verstanden.
3: Meine Damen und Herren, Sie dürfen nur Ihr Handgepäck mitnehmen. Eingechecktes Gepäck bleibt im Frachtraum.
4: In das Gebäude.
5: Die Crew sagt uns, dass wir die Decken und Kissen aus dem Flugzeug mitnehmen sollen.
4: Draußen vom Fenster.
1: Wir nehmen auch einige Wasserflaschen mit.
6: Wir haben nicht die leiseste Ahnung, wo sie uns hinbringen.
0: All diese Autoscheinwerfer sind immer noch auf uns gerichtet, als wir den Flughafen betreten.
7: Wir haben Angst. Aber die wahrscheinlich auch.
3: Die Leute da draußen wissen nicht, was aus den Flugzeugen auf sie zukommt.
1: Der Flughafen sieht aus wie ein Relikt aus dem Kalten Krieg, Kevin sagt.
8: Oh mein Gott, wir sind auf einer Zeitreise.
0: Der ganze Prozess, die Soldaten, die Formalitäten, das macht mich alles ziemlich nervös.
9: Staatsangehörigkeit.
3: Amerikanisch.
9: Der Grund ihrer Reise.
3: Ferien.
10: Konferenz.
9: Reiseziel.
3: Houston.
10: Texas.
9: Danke sehr. Staatsangehörigkeit.
3: Amerikanisch.
6: Ägyptisch.
9: Der Grund ihrer Reise.
3: Familie.
6: Geschäftlich. Nur geschäftlich.
9: Reiseziel.
3: L.A.
6: Dallas und danach Washington D.C.
9: Danke sehr.
11: Bitten Sie bitte mitkommen, Sir.
5: An der Wand in der Flughafenhalle hängt eine riesige Weltkarte und jemand hat in Rot geschrieben, Sie sind hier.
12: Entschuldigen Sie, wo sind die Telefone?
13: Ja, ich müsste meinen Sohn anrufen.
14: Telefone gibt's da drüben, aber es wird eine Weile dauern.
11: Vor den Flughafentelefonen haben sich ellenlange Schlangen gebildet. Irgendwann hängen wir Schilder auf mit außer Betrieb, damit wir die Leute in die Busse bekommen.
2: 23.48 Uhr. Busse und Autos bringen die Passagiere jetzt in die Notunterkünfte. Nicht nur in Gander, sondern auch in Gambo, Appleton und weiter entfernten Gemeinden wie Lewisport, Norrisarm und Glenwood.
15: Unser Bus steht eine Ewigkeit herum.
12: Und alle anderen fahren schon.
13: Schließlich steigt noch ein Passagier ein.
2: Der Typ aus dem Nahen Osten.
13: Man sagt, er wurde verhört.
11: Man sagt, er wurde durchsucht.
5: Und jetzt ist er in unserem Bus.
3: Ich versuche, ein Interview zu führen mit dem Roten Kreuz der Heilsarmee. Aber die haben wichtigere Dinge zu tun, als mit mir zu sprechen. Dann sehe ich die Flugzeugleute hinter dem Fenster im Bus. Die nackte Angst in ihren Gesichtern. Sie haben keine Ahnung, wo sie hingebracht werden.
5: Meine Crew und ich sind in einem separaten Wagen und ich schaue aus dem Fenster und versuche, die Umgebung zu erkennen. Aber es ist pechschwarz. Ich bin hunderte Male über diese Gegend geflogen. Sie ist einfach nur dunkel. So gut wie kein Licht, nirgendwo. Jetzt bin ich hier.

0: Jeder einzelne Bus, den wir haben, ist die ganze Nacht im Einsatz. Wir pendeln zu den Gebäuden im Lager der Heilsarmee, bringen Passagiere aus Deutschland, England, Frankreich. Um ungefähr 3 Uhr morgens werden mir alle diese Passagiere aus Afrika zugeteilt.
1: Meine Familie und ich suchen das Dunkel ab. Niemand sagt uns, wo wir hinfahren.
0: Im Bus wird es still. Ab der Ortsgrenze von Gander kann man eine Stecknadel fallen hören.
1: Meine Frau und meine Tochter haben Angst. Sie fragen, was passiert. Ich weiß es nicht.
0: Ein riesiger Mann tritt hinter mich und sagt mit sehr tiefer Stimme:
2: Wewe wachichukupa wapi?
0: Was?
3: Ladies and Gentlemen, wir brauchen Hilfe beim Übersetzen. Falls jemand Mandarin spricht, können Sie bitte in die Bibliothek kommen. Falls jemand Hindi spricht, können Sie bitte in den Speisesaal kommen. Und falls jemand Neufundländisch spricht, schlag mich der Hagel, die Newfies sagen willkommen, wa?
4: Aus den Bussen steigen Passagiere aus der ganzen Welt, alle mit anderen Sprachen. Wir können nicht mal Hallo sagen.
3: Und falls jemand, wir denken, es ist...
4: Moldawisch.
3: Ja, Moldawisch spricht, das wäre auch hilfreich.
4: Andere Passagiere helfen uns mit der Verständigung. Es stellt sich heraus, dass unsere Französischlehrerin, Mrs. Noonan, ein wenig Russisch spricht. Und unser Sportlehrer, Mr. Michaels, kann anscheinend Spanisch.
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0: Was waren das für Schüsse? Hat man den Panzer gefangen?
1: Er ist tot, Madame!
0: Aber es gab doch zwei Schüsse.
2: Der Panther ist tot, Madame!
0: Ich habe ihn so geliebt. Ich werde ihn vermissen.
3: Verehrte, gnädige Frau, bitte erlauben Sie uns, Ihnen von ganzem Herzen unser ehrliches Mitgefühl auszusprechen. Ihr wunderschöner Panther ist nicht mehr. Aber wir hatten keine andere Wahl. Der Panther war ein wildes Tier, eine bösartige Kreatur. Unsere menschlichen Regeln und Gesetze galten für ihn nicht. Dennoch beklagen wir den Tod einer kostbaren zoologischen Rarität.

0: Warum singt ihr diesen Trauergesang?
1: Aber Alfred, in Anbetracht des tragischen Todes dieses schwarzen Panthers.
0: Auf meinen Tod singt ihr dieses Lied, auf meinen Tod!
2: Alfred, ich muss doch sehr bitten!
0: Wer zieht das Schwert euch nach Hause alle? Und

0: Bist du gekommen, um mich zu töten?
1: Du hast mir keine andere Wahl.
0: Man hat mir auch keine Wahl gelassen.
1: Ich werde es tun. Ich schwöre, ich werde es tun. Ich bin verzweifelt und zu allem fähig.
0: Dann tu es. Tu es doch! Ja. Erschieß mich!

0: Wir an der Rezeption legen Wert auf Tradition.
1: Distinktion.
0: Diskretion.
2: Auweia, das ist mein Mann.
0: Grand Hotel Buch vor euren Polterapparat. Ach, Herr Calabré, Ihre Frau Gemahlin leidet gerade im schweren grippalen Infekt. Extrem ansteckend. Nein, im Moment will ich nicht kommen. Ja, kommen Sie nach dem Silvesterball, du bist wieder gesund. Habe die Ehre, Herr Calabré.

öffne den Lift und fahre mit dem Aufzug in den fünften Stock hinauf. Und dann drück ich auf den Knopf und fahre wieder runter. Und unten mach ich wieder die Aufzugstüre auf.

0: Rein geschäftlich gesehen sind wir eine AG. Unser Umsatz ist 7 Millionen. Hauptaktionär ein anonymer Privatier. Wir beschäftigen 103 Personen.
1: Gepflegte Eleganz ist unser Leitmotiv. Unsere Gäste sind hochexklusiv.
2: Herr Ober, Sie haben sich um 3 Groschen verrechnet. Also das geht wirklich nicht.
3: Ein Versagener. Den ganzen Abend Brahms gespielt.
4: Und haben Sie gewonnen?
0: Niemand macht sich eine Vorstellung davon, was es heißt, ein 7-Sterne-Hotel zu leiten. Ich kann Ihnen versichern, jeder dieser Sterne ist hart erarbeitet. Wie geht's Ihrer Frau?
5: Sehr gut, sie hat sich von mir scheiden lassen.

Du bist eine intelligente Person. 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

0: sehr freundlich bin, hab ich da Betrug im Sinn. Jeder hält, egal wie klug, endet schließlich Steuerbetrug.
1: Robin Hood
0: behielt die Beute.
1: Heidi!

Ich will mich ja nicht beklagen, o Herr. Aber mit deiner gütigen Hilfe, Herr, sind wir fast am Verhungern. 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Ich sehe natürlich ein, dass es keine Schande ist, arm zu sein. Aber eine besondere Ehre ist es auch nicht. 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

Na, muss der böse Junge wieder bestraft werden? Böser Junge. Morgen fahre ich mal endlich wieder zu Ikea. Da kaufe ich mir das neue Regal für meine Küche. Los, leck mir die Stiefel! Hieß das jetzt Billy oder Eva? Das kriege ich ja wieder nie allein zusammengebaut. Na, darf der böse Junge das? Und dann so zwei lecker Hotdogs. Los, jetzt komm endlich! Ach, scheiße, nee, ich bin ja auf Diät.

0: Na komm, Engelchen, leg dich auf den Rücken, du schaffst das schon.
1: Ach Mensch, Sabine hat übermorgen ihren ersten Auftritt mit dem Schulorchester.
0: Na geht doch.
1: Ich glaube, ich kaufe ihr das Kleid mit dem Mond und den Sternen drauf.
0: Nein, nein, nein, nein, nein, nicht so schnell.
1: Na guck mal, jetzt ist deine Zunge wie eine Trillerpfeife. Wie hieß denn der Komponist nochmal?
0: Na los, jetzt komm endlich.
1: War das Mozart oder Beethoven?

0: Darling, leg dich schon mal hin, ja? Eigentlich bin ich total mies drauf. Aber das ist nur, weil ich so einen Hunger habe. Hier kommt man ja zu nichts.
1: Na, Schätzchen, das gefällt dir, hä?
0: Oh, hätte ich jetzt Bock auf Buttermilch. Die habe ich ja schon immer gern getrunken, schon als ich ganz klein war. Na, Schätzchen, soll ich dir ein bisschen helfen, hm? Wann habe ich eigentlich das erste Mal Buttermilch getrunken? Ich glaube, da waren wir mit dem Heim auf Amrum. Jetzt komm endlich! Oder war das Helgoland?

0: Digga, ist dein Clownskostüm in der Reinigung oder was?
1: Nein, ich verstehe einfach nur nicht diese offensichtlichen Räumlichkeiten und immer diese Treffen in so zwielichtigen Ecken. Ey, warum nicht irgendwo, wo es netter ist?
0: Netter? Mit Prosecco im Alsterpavillon oder was?
1: Ja. Ist doch auch unauffälliger. Oder hier, Planten und Blumen mit Wasserorgel und Musik.
0: Alter, reiz mich nicht oder hier ist gleich Blutspende.
1: Ja, du wirst lachen, da komm ich gerade her. Und will auch

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0: Anna, wem schreibst du?
1: Meiner guten Freundin.
0: Du schreibst der Königin.
1: Was? Nein.
0: Du siehst doch hinter allem eine Intrige. Wie kannst du überhaupt noch in den Spiegel schauen?
1: Aber... Oh, die Königin. Natürlich.

diese Anweisungen missachtet, wird ein Unglück geschehen, schrecklicher, als ihr es euch vorstellen könnt.

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0: Was war das?
1: Was?
0: Er seufzte.
2: Nicht schon wieder.
3: Er ist stumm.
4: Ich glaube, er bewegt sich.
2: Ganz unmöglich.
3: Nein.
1: Warum?
2: Er möge ruhen in Frieden.
1: Doch wer weiß, ob er das will.
3: Das wird ein Prachtbegräbnis.
4: Er gefiel mir.
3: Er ist tot.
2: Sein Herz steht still.
5: Nur wer träumt hofft immer noch. Er ist nicht mehr bei uns.
6: Doch.
5: Kosa!
6: Verzeiht mir, aber ich habe etwas vergessen. Deine Seele, Laura. Ich denke, die brauchst du noch. Da nimm. Das Geld musst du mir nicht zurückgeben. Da, wo ich hingehe, habe ich dafür keine Verwendung.
4: Ich bin sehr traurig, dass sie sterben, Nonno.
6: Wirklich, Laura?
4: Ja. Ein dekadenteres Exemplar der verrotteten Bonzenbourgeoisie finde ich nie wieder. Zum Knuddeln.
6: Komm. Bene, wenn das so ist, dann helft mir mal auf. Sterben kann ich immer noch.
4: Ja.

0: Schöner von Agraba, welch ein glücklicher Tag. Hört, arm und reich, jung und alt, o ihr Bürger von Agraba, welch ein Mann macht hier Halt. Du bist am Abkack.
1: Er zähmte den Zyklopen, bezwang 40 Räuber allein.
2: Noch reicher als Krösus.
1: Er

0: das klingt gut, Jungs. Mach das nochmal.
1: Diesen Prinzen muss man einfach lieben. Oder war der Auftritt übertrieben? So ein Zirkus kann schon mal die Nerven rauben. Nein, den Burschen kann man nur bewegen.

willkommen, ihr wenigen, aber wackeren Schäfchen. Wie immer haben unsere Schwestern eine kleine musikalische Darbietung für euch vorbereitet. Wenn ich das richtig verstanden habe, so hat nun Schwester Mary Clarence die Leitung des Chores übernommen. Nun ja, schlimmer kann's ja nicht werden.

0: Das ist ja Musik. Sowas habe ich ja hier noch nie gehört. Das ist ja Balsam für die geplagte Seele.
1: Monsignore, beenden Sie das umgehend.
0: Ja.
1: Das ist ein Sakrileg.
0: Ja, ja, ja.
1: Ein

0: Mutter Oberin, Sie wollten mich sprechen.
1: Wenn dieser Gottesdienst vorbei ist, möchte ich, dass Dolores verschwunden ist.
0: Aber wo soll sie denn hingehen?
1: Es ist mir egal, wohin sie...

Mr. Marx, ich habe Neuigkeiten für Sie. Ich kündige! Aber in einem Punkt haben Sie recht. Sie sind ein SGA. Ein staatlich geprüftes Arschloch! Yeah! Hier ist meine Mütze. Mein Faber-Castell-Bleistift Stärke 2. Und mein großes Finale!

0: haben einen honorigen Gast in Dorstadt zu Besuch. Anastasius, ein junger römischer Edelmann und enger Freund unseres Kaisers.
1: Hab Dank, Bischof Fulgentius. Aus Aachen überbringe ich die besten Wünsche Kaiser Lothars.
0: Ein herzliches Willkommen für Anastasius!

0: Eminenz, Aesculapius ist eingetroffen.
1: Nur herein mit ihm.
2: Der Segen des Herrn sei mit euch.
1: Ja, ja, schon gut, aber was ist das? Wolltet ihr nicht nur ein Kind mitbringen oder sehe ich schon doppelt?
2: Es sind die beiden Kinder des Dorfpriesters von Ingelheim. Sie sind ohne das Einverständnis ihres Vaters hier. Doch ich konnte sie nicht länger in der Obhut dieses Tyrannen belassen.
1: Rührend, eure Fürsorge, Aesculapius. Aber sagt mir ehrlich, trügt mich der Wein oder sieht der Junge dort aus wie ein Mädchen?
2: Sie ist kein gewöhnliches Mädchen, Eminenz.

0: Kind nach Wissen und Erkenntnis strebt. Fulgentius, man schätzt euch überall als mutigen und weitsichtigen Mann. Sie ist ein Mädchen und doch bitte ich euch darum, dass sie an der Schola lernen kann.
1: Ein Mädchen an der Domschule. Was meint denn der Freund des Kaisers dazu?
2: Das halte ich für ein hoffnungsloses Unterfangen. Seit langem ist es schon erwiesen, das Hirn der Frau ist schwach und klein. Sie soll gebären und nicht denken und dem Manne hörig sein.
0: Ist das alles, was ihr über Frauen wisst?
2: Die Wissenschaft sagt über Frauen, ihr Körpersaft ist feucht und kalt. An Logik und an Abstraktion versagt der Geist von Weibern bald.
1: Da hört ihr's, Aesculapius, es hat wohl keinen Sinn.
3: Gebt dem Mädchen doch die Möglichkeit, sein Können zu zeigen. Stellt es auf die Probe.
1: Endlich ein Vorschlag von Format. Ich danke euch, mein lieber Markgraf Gerold.
2: Hier, Eminenz. Das scheint mir doch weder der angemessene Ort noch die richtige Zeit dafür zu sein.
3: Sie ist doch nur ein Kind und ein Mädchen obendrein. So frag ich euch, was habt ihr zu verlieren?

0: die Zwei-Naturen-Lehre, dass Jesus Christus so vollkommen göttlich wie vollkommen menschlich gewesen ist.
1: Confessio fidei, was heißt denn das?
0: Ein falscher Lehrsatz, der besagt, dass Christus vor allem ein menschliches Wesen war und erst in zweiter Linie göttlicher Natur. Filius non proprius, sed adoptivus.
2: Damit ist noch nichts bewiesen. Sie plappert nach, sie imitiert. Weibern ist nun mal der Weg verwehrt, der zur Erkenntnis führt. Gott schuf die Frau an zweiter Stelle. Eva verfiel des Teufels List. Das zeigt uns deutlich, dass die Frau dem Manne unterlegen ist.
3: Von mir aus kann sie auch oben liegen.
0: Weil Gott die Frau als zweites schuf, hat er sie aus Adams Rippe gemacht, wohingegen Adam aus feuchtem Lehm geknetet wurde. Außerdem sollte die Frau dem Manne als überlegen betrachtet werden. Denn Eva aß aus Liebe zum Wissen und zum Lernen von dem Apfel, während Adam nur davon aß, weil Eva ihn gefragt hat, ob er ein Stück haben will.

0: Das Mädchen ist überaus beliebt. Sie soll bleiben, aber wo soll sie wohnen? In den Unterkünften der Jungen ja wohl kaum.
1: Sie kann bei mir wohnen, wenn es eurer Eminenz recht ist. Meine Gemahlin und ich würden das Mädchen mit Freuden aufnehmen.
0: Ausgezeichnet, Markgraf. Ich unterstelle das Kind euren persönlichen Schutz. Aber jetzt wollen wir endlich feiern!

Mein Name ist Hermann Gruber. Was führt Sie zu mir? Haben Sie ein bestimmtes Thema, über das Sie mit mir sprechen möchten? Aha. Wenn Sie in die Zukunft blicken könnten, wo würden Sie sich gerne sehen? Es ist wichtig für mich, Ihre Anliegen und Wünsche zu kennen. Ich bin zwar nicht das Christkind, aber ich verspreche Ihnen, mein Bestes zu tun, um Ihnen dabei zu helfen. Ich hielt nicht viel von Psychotherapeuten. Für mich waren das die echten.

erzählen, welche Dinge sie tagsüber ständig quälen, um dann ein wenig guten Rat zu geben, was sie tun können und wonach sie streben können im Leben. Von Freunden und Familie wurde mir empfohlen, von Herrn Gruber etwas Lebensrat zu holen. Ich dachte mir, das macht doch keinen Sinn. Aber trotzdem ging ich zu ihm hin. Aha, verstehe. Und wann hatten Sie zum ersten Mal dieses Gefühl? Können Sie sich daran noch erinnern?

hasse meinen Therapeuten. Hab ich das schon erwähnt? Die Stunde war im Nu verflogen. Emotional hab ich mich komplett ausgezogen. Dass das passierte, hätte ich niemals angenommen. Und deshalb wollte ich wiederkommen zu ihm. Was haben Sie mir heute mitgebracht? Haben Sie nachgedacht, worüber wir letzte Woche gesprochen haben? Hat es in Ihnen irgendwie weitergearbeitet? Sind irgendwelche neuen Gedanken aufgetaucht? So gingen wir Schritt für Schritt voran. Von meiner Kindheit aus, wo alles schon begann. So flogen wir durch mein ganzes Leben. Er hat mir sehr viel Einsicht gegeben über mich. Auf seinem Sofa war ich nicht mehr so verloren. Meine Probleme, die waren ihm klar. Er konnte reden.

hasse meinen Therapeuten, hab ich das schon erwähnt. Dass sie sich so fühlen und ihr Leben dementsprechend gestalten wollen, das scheint für sie die richtige Entscheidung zu sein. Lassen Sie uns doch gemeinsam erarbeiten, wie Sie das Ihrer Familie sagen wollen. Plötzlich war die Zeit für mich gekommen. Das hatten wir uns schon länger vorgenommen. Nicht mehr alles zu hinterfragen und allen die Wahrheit zu sagen über mich. Sie wissen, Sie können mich jederzeit anrufen, wenn Sie Fragen haben. Es ist keine leichte Entscheidung. Aber ich glaube, wir sind auf dem richtigen Weg. Ohne Herrn Gruber wäre ich heute hier nicht gestanden. Und meine Probleme wären immer noch vorhanden. Weil man gut tun will und dann sich selbst vergisst.

0: Ist mein Bruder nicht da?
1: Ihr Bruder ist im Büro von Mr. Crawley, Madam.
0: Aha, und meine neue Schwägerin?
2: Ja, die wollen wir sehen.
1: Im Morgenzimmer, Madam.
0: Aha. Hallo!
2: Eine Madame aus Frankreich also. Oh, lala.
0: Sie kommt aus Yorkshire, Giles.
2: Ja, aber immerhin hat er sie in Frankreich kennengelernt. Womöglich eine mondäne Schönheit.
0: Woher willst du das denn wissen, Giles?
2: Ich hoffe nur, sie unternimmt keine nächtlichen Bootstouren.
3: Hallo.
0: Da sind sie ja. Ich meine natürlich, du bist. Ach, entschuldige, dass wir hier so einfach eindringen. Ich bin Maxims Schwester Beatrice und das ist Giles, mein Mann. Herzlich willkommen auf Mandalay.
3: Guten Tag.
0: Nenn mich einfach B.
2: Haben Sie etwa mitbekommen, was ich gerade gesagt habe?
0: Lassen wir doch die Förmlichkeiten. Wir sind doch jetzt verwandt. Wenn zwei sich finden, suchen sie nur Zweisamkeit und Harmonie. Sie trauen sich,

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0: Was ist da mit dem Teppich?
1: Er springt nicht an.
0: Na, dann gib ihm ein paar mit dem Klopfer.
1: Ich verstehe das nicht. Sonst ist der Pfeil schnell. Er macht 80 Knoten.
0: 80 Knoten? Du Träumer! Bleib mal auf dem

0: das ist mein erster Mord, bei dem ich so direkt dabei bin.
1: Na toll.
0: Oh. Ja, ich mache nämlich gerade eine Umschulung. Eigentlich bin ich ja Einbrecher und Räuber.
2: Wo ist er?
3: Da drin, in seinem Büro.
2: Los, raus hier. Schon mal was von Anklopfen gehört? So was gibt's.

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1: Hey Daddy, ich schreib dir mal eine Mail. Wird Zeit, dass ich dir was von mir erzähl. 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

0: gilt dein Angebot noch, mich nach Hause zu bringen?
1: Klar.
0: Ich würde den Weg auch alleine finden, aber ich gehe nie zu Fuß.
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0: Sehe ich wieder wie ich aus?
1: Etwas fehlt noch.
0: Meine Immortelle.
1: Darf ich?

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0: schön.
1: Ey, Digga, ist dein Clownskostüm mit der Reinigung oder was?
0: Nein, ich verstehe einfach nur nicht diese offensichtlichen Heimlichkeiten und immer diese Treffen in so zwielichtigen Ecken. 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
1: Netter? Mit Prosecco im Alsterpavillon oder was?
0: Ja. Ist doch auch unauffälliger, oder hier? 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
1: Gott. Will es so?
2: Nein. Das kann er nicht wollen. Du hast seine Stimme nicht richtig verstanden. Michel. Mein Freund, sie

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seien Sie meine Gäste. Ich grüße Adel, Klerus und die Politik. Seien Sie spendabel, generös, lasst die Münzen erklingen, gebt dem Herrn des Herrn euren Kredit. Er wird euch schützen Tag für Tag, euch eure Macht erhalten, ganz egal, was immer auch geschieht. 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

0: kann denn so wichtig sein?
1: Napoleons Truppen haben einen wichtigen Sieg errungen. Unsere Truppen mussten sich unter großen Verlusten vorerst zurückziehen.
2: Oh, so, ja. Sind Sie sicher?
1: Na, so sicher wie das Amen in der Kirche.
2: Moment!

0: Ganz im Nordosten von Amerika, auf einer Insel namens Neufundland, gibt es einen Flughafen. Früher einer der größten der Welt. Und daneben liegt die Kleinstadt Gander.
1: Wir haben zwei Polizisten.
2: Eine Grundschule.
3: Einen Tierschutzverein.
4: Einen lokalen Fernsehsender.
5: Und eine Eissporthalle.
0: Ein kleiner Ort auf einem riesigen Felsen im Ozean. Wir nennen ihn The Rock. Jeder kennt jeden. Und jeder hier im Raum kann ganz genau sagen, wie der Tag für ihn begann.

0: nach den Ferien und die Schulbusfahrer streiken. Also vertrete ich Annette, die sich verspätet.
1: Tut mir leid, Viola. Was machen die Kinder?
0: Nicht gerade begeistert, dass sie drinnen sitzen an so einem herrlichen Tag. Also habe ich ihnen gesagt, dass wir heute Morgen nur die Hälfte des Unterrichts machen. Das fanden sie gut, bis ich gesagt habe, die andere Hälfte gibt's am Nachmittag.
2: Willkommen in dem Klima, das brutal auf dich hereinbricht.
3: Denn jeder hier ist freundlich, nur das Wetter ist es nicht.

Sitze ich im Auto. Auf dem Weg zur Schule müssen die Kids den Airport Boulevard überqueren. Und um die Uhrzeit haben es die Leute ein bisschen eilig, weil sie zur Arbeit müssen und so. Normalerweise sitze ich also da mit der Radarfalle. Und wenn sie rasen, dann halte ich sie an und ich schreibe eine Verwarnung, ja? Ich schreibe VHFL. Verdammte Hacke, verlangsamen!

0: wieder zur Schule und fahre zum Tierheim, wo schon meine anderen Kleinen auf mich warten. Bellen, miauen und um Frühstück und Streicheleinheiten betteln. Ich will nicht mosern, ich liebe sie. Aber nach der Futterrunde muss ich schon wieder los und meine Menschenkinder abholen. Ich gönne mir nur eine Sekunde Ruhe. Ich sitze im Auto.
1: Ich bin im Lehrerzimmer.
2: In der Bibliothek.

0: Mein Tag beginnt im Tim Hortons Coffeeshop. Ich trinke keinen Kaffee, trinke keinen Tee. Mit Donuts kannst du mich jagen, aber ich hole mir eine Pepsi und verschaffe mir einen Überblick über die Lage. Ich bin Bürgermeister. Das ist meine Art, mit den Leuten in Kontakt zu bleiben. Alles beginnt und endet bei Tim Hortons. Moin, Garth.
1: Claude.
0: Moin, Crystal.
2: Moin, Bürgermeister.
0: Dwight.
3: Moin, Claude, Garth, Crystal.
4: Claude, Crystal, Dwight, Garth, moin.
2: Moin, Jungs. Pepsi?
0: Genau, Crystal. Was gibt's Neues?
5: Streiken die Schulbusfahrer
0: noch? Ja, wir arbeiten dran.
1: Also, wir sind bereit zum Verhandeln.
0: Ja, wir sind auch bereit zum Verhandeln.
5: Und wird der Flughafen jetzt abgerissen?

0: Wenn Sie Nachrichten suchen, dann halten Sie sich an den Mann, der da gerade reingelaufen kommt. Das ist Orsfatsch. Unser Polizist hat jede Menge Geschichten auf Lager.
1: Herr Bürgermeister, ich habe Ihr Auto draußen gesehen. Crystal, mach das Radio lauter, das müsst ihr hören. Doug, wenn ich du wäre, würde ich auf dem schnellsten Weg zur Flugsicherung fahren.
2: Eigentlich sind nur 2 Fluglotsen im Dienst, aber 14 tauchen auf. Alle haben davon gehört und kommen wie selbstverständlich zur Arbeit.

Ich habe den ganzen Tag über das, was Sie mir geschrieben haben, nachgedacht. Es ehrt mich wirklich sehr, dass Sie mich als Freundin betrachten. Natürlich bin ich traurig, sehr traurig darüber, dass Ihr Examen einen schlechteren Ausgang genommen hat, als Sie es sich erhofft haben, und dass Sie nächsten Herbst nicht versetzt werden. Aber ich muss Ihnen gerade heraus sagen, dass eine Flucht nach Amerika kaum die richtige Lösung sein kann. Und selbst wenn es das wäre, kann ich Ihnen den Betrag, den Sie von mir erbeten haben,

Sie würden mir großes Unrecht tun, wenn Sie in meiner Weigerung fehlende Zuneigung vermuteten. Im Gegenteil, als Melchiors Mutter halte ich es für meine Pflicht, Ihre derzeitige

falls Sie es wünschen, Ihren Eltern zu schreiben. Ich werde versuchen, Sie davon zu überzeugen, dass niemand letztes Semester hätte härter arbeiten können als Sie und dass eine zu rigorose Verurteilung Ihres momentanen Unglücks...

lieber Junge, die Welt ist voller Männer, Geschäftsmänner, Wissenschaftler, selbst Gelehrte, die in der Schule eher schlecht abgeschnitten haben, aber nichtsdestotrotz...

Gipfel. Und lassen Sie bald wieder etwas von sich hören. Seien Sie inzwischen herzlich gegrüßt von Ihrer Ihnen unverändert zugetanen Fanny Gabel.

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